0: wissenschaftliche Experimente, doch was nützen die? Am Ende denkt sich Major Tom.
1: Also, it's Major Mark.